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1: Euch einen richtig schönen Montagmorgen. Toll, dass ihr mit dabei seid. Schönen guten Morgen.
2: Ja, wir hoffen, ihr hattet ein tolles Wochenende und wir starten sehr, sehr gerne zusammen rein in die neue Woche. Peter Gabriel ist auf dem Weg, absoluter Wachmacher aus den 80ern, Sledgehammer, nach Casey and Jojo mit All My Life.
1: Sarah und Till für euch im Studio. Schönen guten Morgen.
2: Guten Morgen.

etwas nach Plan verläuft, also reibungslos funktioniert, dann sagt man auch, das läuft wie am Schnürchen. Warum eigentlich? Ja, diese Redewendung stammt aus dem Mittelalter. Damals war die Kutsche das übliche Verkehrsmittel der Reichen. Und während die Passagiere es sich im Inneren der Kutsche gemütlich machten, saß der Kutscher vorne im Freien auf dem Kutschbock. Und der Kutscher hatte an seinem Arm eine Schnur gebunden. Und diese Schnur, die führte ins Innere der Kutsche, sodass die Passagiere also durch Ziehen an der Schnur das Kommando schneller oder langsamer geben konnten. Wenn die Kutschfahrt also nach den Wünschen der Fahrgäste verlief, dann verlief sie wie am Schnürchen.

0: Schön, dass ihr mit dabei seid. Hier ist Nostalgie, nur die größten Songs.
1: Es ist 5:30. Guten Morgen.
0: Guten Morgen.
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0: 5.43 Uhr, morgen.
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2: Sie sind weich, schnurren gerne und sind beliebte Haustiere. Es geht jetzt um Katzen.
0: Wäre ich fast von alleine drauf gekommen.
2: Denn ich behaupte, Katzen mögen oft vor allem die Menschen, die eigentlich keine Katzen mögen.
0: Ganz ehrlich, ich glaube, das stimmt. Mein Sohn hat eine Katzenhaarallergie und meidet natürlich Katzen. Und immer wenn wir irgendwo zu Besuch sind und die eine Katze haben, dann kommen diese Viecher wirklich schnurstracks zu ihm und wollen am liebsten bei ihm auf dem Schoß.
2: Also du glaubst, es stimmt?
0: Ja, auf jeden Fall.
2: Damit hast du recht, denn es ist Fakt. Und ich kann dir auch erklären, woran das liegt. Das liegt nämlich an der Körpersprache von uns Menschen. Denn wenn man Katzen irgendwie nicht so mag, dann, sag ich mal, geht man denen eher aus dem Weg, ignoriert sie. Und dann denkt die Katze, ah, guck mal, da bin ich sicher, der tut mir nichts. Und dann kommen die Katzen automatisch zu demjenigen, der eher auf Abstand geht. Und ja, denkt sich so, ach, ich schmieg mich da mal an und guck mal, was passiert. Das ist quasi wie eine Einladung für Katzen, wenn du sie ignorierst.
0: Ich sag's ja, aus Katzen wirst du nicht schlau.
2: Die haben ihren eigenen Kopf.

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2: Klasse, dass ihr mit uns in die neue Woche startet. Wir wünschen euch einen schönen Montagmorgen.
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2: Und aus den 90ern kommt gleich Joshua Caddison mit Jesse und davor ein absoluter Monster-Song aus den 80ern. Schönen guten Morgen mit Asia und Heat of the Moment.
3: Sarah und Till für euch hier. Guten Morgen.
2: Morgen.

0: Es hielt sich ja lange, lange das Gerücht, dass Joshua Caddison diesen Song für Sarah Jessica Parker, für die Schauspielerin aus Sex and the City, geschrieben haben soll. Und dann wurde den beiden eine Affäre angedichtet. Allerdings, Sarah hat dann irgendwann mal in einem Interview gesagt, sorry, ich kenne den Joshua Caddison überhaupt nicht. Na gut, also da werden wir heute kein Licht ins Dunkle bringen, macht aber nichts. Der Song ist natürlich einfach klasse und perfekt für den Start in diesen Morgen.
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0: Und wir haben gleich den nächsten Mega-90er für euch. Donna Lewis ist auf dem Weg. I Love You Always Forever gibt's direkt nach einem Wachmacher von Gloria Estefan. Rhythm is gonna get you.
1: Guten Morgen.
0: Morgen.
2: Oh,

0: So kann der Tag doch beginnen, oder? Klasse, dass ihr bei uns seid.
1: Guten Morgen um 6.19 Uhr.
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1: Kommt gut rein in die neue Woche. Ich habe die Glückssternzeichen des Tages für euch. Für den Montag haben es reingeschafft, die Krebse. Ihr startet mit einem richtig guten Gefühl in die neue Woche. Eine Sorge löst sich heute einfach in Luft auf und das ist natürlich eine gute Nachricht. Die Wagen treffen heute eine mutige Entscheidung, die sich auch sofort richtig anfühlt. Ihr dürft heute sehr, sehr gerne eurem Bauchgefühl vertrauen. Die Schützen werden heute mit einer schönen Überraschung belohnt. Das hebt eure Stimmung den ganzen Tag. Könnt ihr mal darauf achten, ob das heute Morgen vielleicht sogar schon der Fall ist. Und die Steinböcke merken, dass sich Fleiß auszahlt. Eine kleine Anerkennung motiviert heute zusätzlich. Und ihr denkt immer dran, das Glück findet oft genau die Menschen, die mit Zuversicht in den Tag starten. Probiert's gerne aus. Einen schönen Montag hier bei Nostalgie. Nur die Größe.

0: Einen schönen Start in den Morgen mit Nostalgie, nur die größten Songs.
1: In 6:58, euch einen schönen guten Morgen.
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1: Sie sind eine der Bands der 80er und sie haben Musikgeschichte geschrieben.

0: Denn ihr James-Bond-Song A View to a Kill ist der einzige, der es auf Platz 1 der amerikanischen Single-Charts geschafft hat. Und die Rede ist natürlich von Duran Duran. Eigentlich hieß es, die Jungs spielen nur ein Deutschland-Konzert in diesem Jahr, und zwar im Juni in Stuttgart. Aber sie kommen für zwei weitere Shows im Herbst nach Deutschland. Und zwar spielen sie am 5. Oktober in Hamburg und am 8. Oktober in Köln. Tickets für Duran Duran kosten jeweils so um die 80 Euro und sind ab sofort im Vorverkauf zu haben. Und sie haben schon versprochen, sie werden ihre großen Hits spielen, wie zum Beispiel The Wild Boys oder natürlich auch den hier. Duran Duran Live garantiert ein Erlebnis.
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0: Es ist 6.38 Uhr. Toll, dass ihr dabei seid. Schönen guten Morgen.
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0: Schönen guten Morgen mit Odyssey und Going Back to My Roots.
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0: Und wir haben jetzt das Duett der Duette aus den 80ern für euch vom Soundtrack zu Dirty Dancing. Bill Medley und Jennifer Warnes mit I've Had the Time of My Life. Und apropos Dirty Dancing, das ist ja, glaube ich, ein Film, das kann man so sagen, den jeder mindestens einmal in seinem Leben schon gesehen hat. Ne? Und es gibt eine ganz, ganz tolle neue Doku in der ZDF Mediathek. Da wird wirklich nochmal so ein bisschen hinter die Kulissen geschaut. Dirty Dancing, Romantik, Drama, Tanz, so heißt die. Also dauert eine knappe Stunde, kann man sich also sicherlich dann irgendwann nochmal in den nächsten Tagen anschauen, lohnt auf jeden Fall. So, und jetzt, wie versprochen, hier sind sie, hier sind Bill Medley und Jennifer Warnes. Euch einen schönen guten Morgen.
1: Guten Morgen. Ja.

in den Tag starten als mit den größten Songs hier bei Nostalgie. Toll, dass ihr dabei seid. Ich wünsche euch einen schönen guten Morgen. Es ist 6.51 Uhr. 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
6: Es ist Montag, ihr habt alles richtig gemacht, ihr habt uns eingeschaltet. Schönen guten Morgen.
7: Und wir starten sehr, sehr gerne mit euch in die neue Woche. Sarah und Till sind hier mit der Feel-Good-Morgen-Show bei Nostalgie. Nur die größten Songs. Und ihr wisst, wir spielen mehr 80er und die besten 90er. Und wir gehen gleich mal in die späten 80er zur unvergessenen Tina Turner, ihre Hymne The Best. Und davor einer der großartigsten Songs der 90er, wie ich finde. Allein dieses Gitarrenriff ist einfach ikonisch. Hier ist Edwin Collins, A Girl Like You. Schönen guten Morgen.
6: Guten Morgen.

0: unvergessene Tina Turner und The Best.
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0: Und ihr sitzt vielleicht mit dem ersten Kaffee des Tages noch bei euch irgendwie am Esstisch, habt das Handy in der Hand und checkt irgendwie mal die Social Media Kanäle. Und wenn ihr schon dabei seid, dann guckt doch auch mal auf unserer Homepage nostalgie-radio.de. Das lohnt ja auf jeden Fall, denn zum einen erfahrt ihr zum Beispiel alles über die mögliche Hologrammresistenz von Elton John in Las Vegas. 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Und aus dem 80er-Stream haben wir jetzt Jimmy Somerville für euch mit To Love Somebody. Euch einen richtig schönen guten Morgen.
1: Guten Morgen.

0: Toll, dass ihr bei uns seid. Schönen guten Morgen.
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0: Wenn etwas nach Plan verläuft, also reibungslos funktioniert, dann sagt man auch, das läuft wie am Schnürchen. Warum eigentlich? Ja, diese Redewendung stammt aus dem Mittelalter. Damals war die Kutsche das übliche Verkehrsmittel der Reichen. Und während die Passagiere es sich im Inneren der Kutsche gemütlich machten, saß der Kutscher vorne im Freien auf dem Kutschbock. Und der Kutscher hatte an seinem Arm eine Schnur gebunden. Und diese Schnur, die führte ins Innere der Kutsche, sodass die Passagiere also durch Ziehen an der Schnur das Kommando schneller oder langsamer geben konnten. Wenn die Kutschfahrt also nach den Wünschen der Fahrgäste verlief, dann verlief sie wie am Schnürchen.

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1: Es ist 7.28 Uhr. Schönen guten Morgen.
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1: Jürgen Klopp ist ja Ende letzter Woche als neuer Bundestrainer vorgestellt worden und er hat eine wirklich bemerkenswerte Pressekonferenz hingelegt, finde ich. Also wer den Jürgen holt, der bekommt ihn und er bekommt auch garantiert seinen Parkplatz mit Schild. Das sind wir uns sicher. Und auch wenn er natürlich auch gesagt hat, er möchte viel Neues probieren und das kann natürlich am Anfang auch vielleicht nicht gleich erfolgreich sein, schauen doch viele jetzt wirklich sehr, sehr gespannt auf die nächsten Länderspiele. Und die kommen dann Ende September, Anfang Oktober und zwar mit den ersten vier Spielen der Nations League. Zuerst auswärts in den Niederlanden, dann empfangen wir in Augsburg Griechenland und am 1. Oktober dann Serbien in München. Und den Abschluss bildet dann am 4.10. das Auswärtsspiel in Griechenland. Der Ticketverkauf, der soll auch zeitnah starten und auf der Homepage vom DFB, und das ist wirklich klasse, da kann man sich einen Ticketalarm sichern. So erfährt man also rechtzeitig, wann der Vorverkauf startet. Ticketalarm.dfb.de. Also wenn ihr vielleicht einfach mal die deutsche Fußballnationalmannschaft unter Jürgen Klopp live sehen möchtet, so verpasst ihr garantiert kein Spiel.

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0: Guten Morgen, 7.39 Uhr.
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0: Die Jungs, die kommen im August live zu uns nach Deutschland, spielen unter anderem in Berlin, in Stuttgart, Bonn oder auch in Bremen. Die Rede ist natürlich von OMD hier mit Walking on the Milky Way.
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0: Die Queen of Pop, Madonna, die hat ja gerade ihr neues Album Confessions 2 rausgebracht und wir haben ein paar Exemplare für euch organisiert. Um ein bisschen Glück bekommt ihr die und zwar ganz einfach über unsere Instagram-Seite zum Beispiel. Folgt uns da, nostalgie-de, verratet uns in den Kommentaren, warum ihr das Album unbedingt braucht und dann bitte schön nicht vergessen, uns noch zu markieren, ne? Und dann drücke ich euch die Daumen. Und hier ist sie, hier ist die Queen of Pop, hier ist Madonna für einen Montag.

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6: Euch einen richtig schönen Montagmorgen. Toll, dass ihr mit dabei seid. Schönen guten Morgen.
7: Und wir starten in die neue Woche gleich mit einem tollen Song aus den 90ern. Matu, You Never Walk Alone, gibt's direkt nach der großartigen Kim Wilde und einem ihrer Mega-Hits aus den 80ern. Hier ist You Keep Me Hanging On.
6: Sarah und Till für euch hier. Guten Morgen.
7: Morgen.

0: Der Titelsong einer der erfolgreichsten deutschen Serien der 90er. Im ZDF lief Freunde fürs Leben von 1992 bis zum Jahr 2001 und Matu hat den Titelsong gemacht. You Never Walk Alone.
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0: Und wir haben gleich den nächsten Mega-90er für euch, nämlich Wild World, geschrieben von Cat Stevens. Aber wir haben die Version von Mr. Big. Gibt's direkt nach den Bell Stars und Aiko.
1: Guten Morgen.
0: Morgen.

0: Toll, dass ihr dabei seid. Euch einen schönen guten Morgen.
1: 8.14 Uhr.
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0: Fragen aus dem Tierreich, Sarah, magst du gerne?
1: Oh ja, hast du eine für mich?
0: Natürlich. Und zwar, ich behaupte, Schnecken schlafen nicht.
1: Oh, es geht um Schnecken. Mhm. Ich habe die tatsächlich auch noch nie schlafen sehen. Haben die Augen, die so zumachen?
0: Schnarchenschnecken, das ist ja die nächste Frage, ne?
1: Aber tatsächlich hat mein Sohn letztens, wenn es so schön regnet, das ist ja toll für die Kinder, ganz viele Schnecken sind draußen.
0: Ein Traum.
1: Drehe ich mich um im Auto, hat er plötzlich so zwei Schnecken auf der Hand, sagt, ich habe die mal mitgenommen, Mama, ja? Können wir die als Haustiere haben?
0: Das sind Gabi und Harry, ne?
1: Richtig.
0: Ja, sehr schön.
1: Aber die haben wir dann natürlich bei uns im Garten dann wieder ausgesetzt. Aber kann schon sein, also die sind zwar unglaublich langsam unterwegs, aber heißt ja, also sind trotzdem in Bewegung. Deswegen glaube ich irgendwie, dass das nicht, also dass das stimmen könnte, dass die wirklich nicht schlafen.
0: Es tut mir sehr leid, es ist
1: Fake.
0: Schnecken schlafen und zwar teilweise sogar richtig, richtig lang. Wenn es halt richtig trocken ist, können die so

0: LG ist hier. Wir spielen für euch nur die größten Songs.
1: Es ist 8:30. Schönen guten Morgen.
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6: Fans der Actionserie Reacher, die bekommen das Grinsen gar nicht mehr aus dem Gesicht. Endlich ist der Trailer für die vierte Staffel, für die nächste Staffel da. Und das verspricht wieder ein Actionspektakel. Und mittendrin natürlich auch wieder der Reacher-Darsteller Alan Ridgeson. Die Serie, die startet am 12. August bei Prime Video. Und die finale Folge wird dann am 16. September veröffentlicht. Und genau an diesem Tag, da startet auch das Spin-off Neegli. Reachers gute Freundin und engste Vertraute bekommt also ihre eigene Serie. Und sie ermittelt als Privatdetektiv in Chicago und untersucht den Tod eines engen Freundes. Und auch hierzu gibt es übrigens den ersten Trailer im Netz und auch der rockt so richtig. Also wir können uns auf zwei absolut großartige Staffeln aus dem Reacher-Universum freuen. Und das Tolle ist, ist gar nicht mehr so lange hin.
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0: 88. Euch einen schönen guten Morgen.
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0: Einer der großen Hits des sogenannten Italo-Pop, und das meinen wir wirklich mit ganz, ganz viel Liebe und mit ganz viel Respekt für tolle Musikerinnen und Musiker. Anfang der 80er, ne, war das unfassbar erfolgreich. Albano und Romina Power, Gianna Nannini natürlich und auch die hier, die wir gerade gehört haben, Ricci e Poveri mit Mamma Maria.
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0: Und wir haben gleich einen Song, der wirklich hoffentlich das Tagesmotto für euch gibt, nämlich Shiny Happy People. R.E.M. gibt's direkt nach einem Mega-80er von Rick Astley. Hier ist Never Gonna Give You Up.
1: Guten Morgen.

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1: Schönen Montag, super, dass ihr mit dabei seid.
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1: Luftgitarre durchgestimmt, kann's ja gleich losgehen mit Bon Jovi. Living on a Prayer gibt's direkt nach Rednecks und Wish You Were Here.
2: Sarah und Till für euch hier. Guten Morgen.
1: Morgen.

0: Eine der großen Rockhymnen der 80er, Bon Jovi mit Living on a Prayer hier in der Feel Good Morgen Show. Bei Nostalgie nur die größten Songs. 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
0: Und natürlich haben wir jetzt hier auch den nächsten Mega-80er für euch. Schönen guten Morgen mit Falco. Hier ist der Kommissar.

0: schönen guten Morgen.
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0: Kommt gut rein in die neue Woche. Ich habe die Glückssternzeichen des Tages für euch. Für den Montag haben es reingeschafft, die Krebse. Ihr startet mit einem richtig guten Gefühl in die neue Woche. Eine Sorge löst sich heute einfach in Luft auf und das ist natürlich eine gute Nachricht. Die Wagen treffen heute eine mutige Entscheidung, die sich auch sofort richtig anfühlt. Ihr dürft heute sehr, sehr gerne eurem Bauchgefühl vertrauen. Die Schützen werden heute mit einer schönen Überraschung belohnt. Das hebt eure Stimmung den ganzen Tag. Könnt ihr mal darauf achten, ob das heute Morgen vielleicht sogar schon der Fall ist. Und die Steinböcke merken, dass sich Fleiß auszahlt. Eine kleine Anerkennung motiviert heute zusätzlich. Und ihr denkt immer dran, das Glück findet oft genau die Menschen, die mit Zuversicht in den Tag starten. Probiert's gerne aus. Einen schönen Montag hier bei Nostalgie. Nur die größten Songs. Guten Morgen.

0: 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Guten Morgen.
1: Es ist 9.28 Uhr. Morgen.
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1: Man dachte am Anfang, sie haben sich so ein bisschen rar gemacht. Duran Duran hatten ja eigentlich nur ein Deutschlandkonzert in 2026 geplant, und zwar im Juni in Stuttgart, aber man hat so ein bisschen umgedacht, ne? Und es gibt zwei weitere Shows jetzt im Herbst, und zwar am 5. Oktober in Hamburg und am 8. Oktober in Köln. Tickets kosten jeweils so um die 80 Euro und sind ab sofort im Vorverkauf zu haben. Und die Band hat natürlich versprochen, sie spielen ihre größten Hits, wie zum Beispiel The Wild Boys ist ja in Deutschland ihr großer Durchbruch gewesen in den 80ern, und da haben sie schon gesagt, ne? Also sie wissen, den können sie auf keinen Fall von der Playlist streichen, und wir sind uns auch sicher, dass sie diesen Song hier spielen werden. Ihr James-Bond-Song A View to a Kill, der hat nämlich Musikgeschichte geschrieben. Es ist bisher der einzige James-Bond-Song, der es in Amerika auf Platz 1 der Single-Charts geschafft hat. Also Duran Duran kann man in diesem Jahr auf jeden Fall doch noch häufiger live sehen als bisher vermutet. Das ist doch echt eine tolle Nachricht, oder?
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0: 9.38 Uhr. Morgen.
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0: Einer der großen Hits des Jahres 1991. Don't Talk, Just Kiss, natürlich Right Said Fred. Und wenn man das ganz kurz mal zusammenrechnet, natürlich, da wird auch im Hause Right Said Fred in diesem Jahr großes Jubiläum gefeiert. Ne, 35 Jahre Don't Talk, Just Kiss, 35 Jahre I'm Too Sexy und so weiter und so fort. Und das machen sie auch auf ihrer Instagram-Seite zum Beispiel. Da gibt es den einen oder anderen Rückblick. Ne, kann man sich einfach noch ein paar Videosnippets von früher angucken. Aber man sieht die Jungs halt eben auch heute und nach wie vor rank und schlank durchtrainiert und natürlich auch immer noch eine glänzende Glatze, die beide tragen. Also man erkennt sie sofort wieder.
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0: Und wir haben gleich gute Laune Musik von den Jacksons für euch. Blame It on the Boogie gibt's direkt nach diesem Mega-80er von Sandra. Hier ist Maria Magdalena.
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8: Schönen Wochenstart. Ihr hört euren Lieblingsmusikdealer. Wir versorgen euch nämlich mit nur den größten Songs. Ich habe gleich zum Beispiel Elton John dabei mit Made in England. Habt ihr garantiert auch schon ein bisschen länger nicht gehört. Und die Fine Young Cannibals, die machen jetzt den Start mit Good Thing. Ich bin Marie und liebe es zusammen mit euch Musik zu hören.

0: Ihr hört Nostalgie, schönen Montag.
1: Dieser smooth 90er-Song von Sophie B. Hawkins hat der eine oder andere vielleicht noch aus der Serie Dawson's Creek im Ohr, denn As I Lay Me Down war auch Teil des Soundtracks. Dabei geht es in der Ballade nicht um

0: gute Nachricht. Wir Menschen werden immer älter. Aber jetzt ist die Frage, wie sorgen wir dafür, dass wir auch möglichst lange gesund bleiben? Eine internationale Studie hat nämlich gezeigt, viele Menschen verbringen heute mehr Jahre mit gesundheitlichen Einschränkungen als früher. Natürlich auch, weil sie länger leben. Die Forschenden sagen aber auch, ein großer Teil der häufigsten Erkrankungen lässt sich beeinflussen und haben wir auch ein bisschen selbst in der Hand. Zum Beispiel durch regelmäßige Bewegung, ausgewogene Ernährung, am besten nicht rauchen und auch wirklich zu den Vorsorgeuntersuchungen zu gehen. Das alles kann dazu beitragen, möglichst viele lange gesunde Lebensjahre zu gewinnen. Und das ist das Gute, wir können unser Alter zwar nicht bestimmen, aber oft beeinflussen, wie gesund wir älter werden.
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Flashdance Water Feeling, absolut ikonischer Song bei Nostalgie. Und auch der nächste Hit war ein weltweiter Hit, aber den habt ihr wahrscheinlich gar nicht mehr so auf dem Schirm. Er ist aus dem Jahr 1982, war erfolgreich in 28 Ländern in den Charts und hat den Menschen die 80er versüßt. Hier ist Imagination mit Just an Illusion. Vielleicht klingelt es direkt bei euch. Nostalgie, nur die größten Songs für euren Montag. 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
2: Chilligen Montag euch, ich bin Marie und freue mich auf die nächste halbe Stunde, denn dann spiele ich euch Klassiker wie The Pointer Sisters und Jump oder ich habe auch Phil Collins am Start. Jetzt gibt's aber erstmal Leanne Rimes mit How Do I Live. Nur die größten Songs für euren Wochenstart.

Another Day in Paradise von Phil Collins. Von dem nächsten Song, den ich für euch habe, kennt ihr mindestens zwei Versionen. Und zwar dieses ikonische Original aus dem Jahr 74 von Patti LaBelle und das Remake von Christina Aguilera, Lil Kim, Mia und Pink. Einfach ein Wahnsinnssong jetzt zum lauter drehen. Lady Marmalade für euren Montag. 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

0: Wusstet ihr, dass es Körperteile gibt, an denen man erkennen soll, ob man intelligent ist oder nicht? Und zwar gibt es neben dem Gehirn auch drei andere Körperteile, die Aufschluss über unsere kognitiven Fähigkeiten geben. Zum Beispiel lange Beine. Eine Studie der Brown-Universität hat nämlich ergeben, dass Menschen, die als Kinder groß waren, bei kognitiven Tests auch deutlich besser abschneiden. Auch Linkshänder haben eine größere Wahrscheinlichkeit, intelligenter zu sein. Forscher vermuten, dass es daran liegt, dass sie beide Gehirnhälften besser miteinander vernetzen können. Und wenn ihr einen großen Kopf als Baby hattet, ist die Wahrscheinlichkeit auch ziemlich groß, dass ihr schlau seid. Laut einer Studie einer wissenschaftlichen Fachzeitschrift haben Säuglinge nämlich mit einem großen Kopfumfang später mit höherer Wahrscheinlichkeit einen Hochschulabschluss. Also wenn ihr das Baby einen großen Kopf hattet, lange Beine als Kinder und auch noch Linkshänder seid, läuft bei euch.
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nur die größten Songs bei Nostalgie. Jetzt wird es ein bisschen verträumt mit einer 80er-Jahre-Ikone und zwar keine geringere als Cyndi Lauper. In All Through the Night zeigt er aber ihre ruhige Seite. Der Song stammt im Original eigentlich von Jules Shear, aber Cyndi Lauper hat es mit ihrer unverwechselbaren Stimme zum Hit gemacht. Hier ist All Through the Night für euren Montag. 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

mit Marie Gomez. Hi, schön, dass ihr eingeschaltet habt. Ich weiß, so ein Montag kann manchmal ein bisschen schwer fallen, aber ihr habt die Mittagspause schon mal erreicht. Gönnt ihr euch auch und zelebriert sie. Dazu gibt es von uns richtig gute Musik. Rod Stewart zum Beispiel gleich mit Rhythm of My Heart. Und ich habe einen richtig tollen Gute-Laune-Song, um die Mittagspause einzuläuten, von Katrina and the Waves. Walking on Sunshine.

Kingston Town von UB40. Der Sommer, der nimmt gerade wieder so richtig Anlauf, um in den nächsten Tagen nochmal ganz heiß zu werden. Wir liefern euch dazu die passenden Sommersongs. Bei uns gibt's mehr 80er und die besten 90er. Und dazu gehört auch definitiv dieser Hit von Nick Kamen. I promised myself für euren Wochenstart. 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

0: Weniger Papier bedeutet auch weniger Ablage. Die Anzahl der Faxgeräte hat sich weltweit in den letzten Jahren halbiert. Laut einer neuen Studie ist der Markt für Faxgeräte seit 2018 um etwa 50% geschrumpft. Das liegt natürlich daran, dass Unternehmen auf digitale Kommunikationslösungen wie E-Mail und Cloud-Systeme umsteigen und einfach auch per se Papier sparen möchten. Und schön, dass es in deutschen Ämtern mittlerweile auch durchgedrungen ist, dass Faxe eigentlich Quatsch sind.
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Ohrwurm. Wake me up before you go, go von Wham. Bei uns gibt es nicht nur die besten 90er, sondern auch mehr 80er. Und deswegen gibt es jetzt einen Song aus dem Jahr 83 von Chris Rea. Der war in den USA schon ziemlich bekannt, hat aber mit diesem Song hier seinen großen Durchbruch in Europa geschafft. I can hear your heartbeat. 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
1: Mit Marie Gomez. Findet ihr es nicht auch manchmal ermüdend, andauernd Entscheidungen treffen zu müssen? Wir nehmen euch den Soundtrack für euren Alltag zumindest ab und haben richtig tolle Songs im Gepäck, die wir mit ganz viel Liebe für euch zusammenstellen. Gleich zum Beispiel Yes mit Owner of a Lonely Heart und der Song von Robbie Williams, den ich euch als nächstes spiele, den könnt ihr garantiert mitsingen. 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

von Gianna Nannini. Schnappt euch ein gutes Getränk. Es muss nicht immer Alkohol drin sein, damit es sich nach Cocktail und Urlaubsfeeling anfühlt. Es wird ja eigentlich schon so ein Cocktailschirmchen ausreichen oder irgendwie sowas wie ein Fruchtspieß, damit man Urlaubsfeeling bekommt. Passend dazu habe ich einen der besten Sommersongs ever. Rupert Holmes mit Escape. Nostalgie, nur die größten Songs für euren Mut.

0: Sprache ist schon was Tolles. Damit können wir uns ausdrücken. Und das Abgefahrene ist, dass wir es in so vielen verschiedenen Sprachen tun können. Und wer zum Beispiel so wie ich zweisprachig aufgewachsen ist oder eben eine weitere Sprache dazugelernt hat, weiß, was das für ein Segen ist, auch in zwei Sprachen denken zu können. Das Sprachlernunternehmen Bubble hat jetzt zusammen mit einer internationalen Jury die schönsten Wörter der Welt gekürt. Ganz vorne mit dabei ist zum Beispiel das japanische Wort Ikigai, kann man mit dem Sinn des Lebens übersetzen. Das portugiesische Saudade für eine ganz besondere Form der Sehnsucht oder Ojalá aus dem Spanischen, das so viel wie bedeutet wie hoffentlich. Alles total schön klingende Wörter, die beweisen, dass Wörter auch Gefühle in uns auslösen können und vielleicht auch eine kleine Inspiration für euch, mal wieder eine neue Sprache zu lernen.
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Vibrations von Marky Mark, richtige 90er-Vibes für euren Montag bei Nostalgie. Der nächste Song hier bei uns ist Made in Sweden. Geschrieben wurde der Song nämlich von Björn und Benny von ABBA, ursprünglich mal für das Musical Chess und von Mary Had gesungen. One Night in Bangkok für euren Montag. 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
5: Hallo und guten Tag um 14 Uhr, hier ist Nostalgie, nur die größten Songs. Wir spielen euch jetzt Roxette, The Look und Lisa Stansfield, All Around the World.
6: Ist so etwas zu fassen?
5: Ja gut, ne? Mein Name ist Peter.
6: Peter?
5: Ja, Peter Mack, bin ja jeden Nachmittag hier, ihr habt mich ja bestimmt schon mal gehört.
6: Ich glaube nicht.
5: Doch, muss aber.
6: Nein, da klingelt bei mir nichts.
5: Merke, ich muss dringend an meinem Bekanntheitsgrad arbeiten. Also gut, komm, Roxette.

Eine große Kopfstimme hat er schon gehabt, der Morten Harkett von Aha, Stay on These Roads, Nostalgie, nur die größten Songs hier. Rock'n'Roll jetzt von den Spin Doctors. Anfang der 90er haben die ein geiles Album rausgebracht, das hieß A Pocket Full of Kryptonite. Da musste jeder allein schon wegen des Albumtitels mal in dieses Ding reinhören. Und was hat er drauf gefunden? Einen Wahnsinnssong, nämlich diesen hier, Two Princes.

0: bayerische Fernsehserie Die Rosenheim Cops wird regelmäßig im ZDF ausgestrahlt, seit 19 Jahren mittlerweile, und hat dementsprechend nicht nur Fans in Bayern, sondern in ganz Deutschland. Insofern wird es viele freuen, jetzt zu erfahren, dass morgen ein wichtiger Tag ist für euch. Denn wir haben vom Schauspieler Max Müller, der den Michi in der Serie spielt, schon erfahren, dass es in diesem Jahr wieder einen Fantag geben wird. Das sagt der Max Müller.
1: Es gibt wieder einen Fantag. Und zwar am 10. Oktober 2026. Anmelden könnt ihr aber schon vorher. Und zwar am 28. Juli 2026. Und zwar bitte ganz genau ab 10 Uhr.
0: Ja, und es ist wichtig, sich vorher anzumelden. Dieser Fantag wird stattfinden in den Bavaria Filmstudios. Und damit das Ding nicht aus allen Nähten platzt, ist die Besucherzahl auf 2500 beschränkt. Das heißt, wer sich vorstellen kann, eine Reise in den Süden zu machen und seine ganzen liebsten Darsteller aus den Rosenheim Cops mal live zu sehen und denen die Hände zu schütteln, der meldet sich bitte morgen ab 10 Uhr an. Die Tickets werden relativ schnell weg sein. Daran wollte ich euch nochmal erinnern. Wer die Rosenheim Cops gerne mag, wird sich drauf freuen. Also der Max Müller freut sich auch drauf.
1: Ich freue mich auf euch. Wir alle freuen uns auf euch. Und dann bis zum 10. Oktober.
0: Ticketvorverkauf ab morgen Vormittag 10 Uhr.
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0: Nostalgie, nur die größten Songs. Schönen Montagnachmittag, jetzt kommt eine reine Girlband. Davon gibt's in der Musikgeschichte nicht so wahnsinnig viele. In den 80ern gab's aber eine, die unfassbar erfolgreich war und überall auf der Welt im Fernsehen aufgetreten ist, auch bei David Letterman. Der darf die Girls ansagen. Bitte schön, Mr. Letterman.
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2: Uhr, Freunde der 80er Musik, jetzt kommt was für euch. Hathaway, What is Love, Baby Don't Hurt Me No More und die Proclaimers gleich hinterher, I'm Gonna Be 500 Miles. Möchte noch jemand was wissen?
3: Name und Adresse bitte, Sir. Und die Ihres Arbeitgebers.
2: Das ist zwar sehr intim, aber meinetwegen. Peter Mack, mein Name, ihr hört Nostalgie. Nur die größten Songs. Adresse habe ich vergessen gerade. Ist auch egal.

Madonna, Express Yourself. Lass mich an dieser Stelle mal ganz kurz einen Satz sagen. Wir sind hier eine Unterhaltungssendung bei Nostalgie. Das heißt, wir vermitteln euch gute Laune. Das ist auch für uns nicht immer leicht. Gerade nach dem, was in Berlin beim CSD am Wochenende passiert ist. Das schockiert uns genauso wie den Rest der Republik. Wir sind ja auch nicht doof und wir sind ja auch nicht gefühllos. Aber wir glauben, dass dieses Programm, das wir hier machen und auch diese Musik euch wieder auf bessere, auf positivere Gedanken bringt. Und ich bin mir sicher, viele von euch verstehen das und brauchen das. 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

0: Es passiert nicht so wahnsinnig oft, dass du eine gute Krimi- und Action-Serie gleichzeitig im Fernsehen zu sehen bekommst, beziehungsweise über die Streaming-Dienste. Bei Jack Reacher ist das aber schon der Fall. Mit Alan Ritchson in der Hauptrolle gibt's bereits 3 Staffeln. Die 4. steht in den Startlöchern, wird ja auch schon bald kommen, in gut 2 Wochen. Am 12. August beginnt sie bei Amazon Prime. Wer es nicht erwarten kann, der kriegt jetzt schon mal etwas zum Anfüttern, nämlich den ersten deutschen Trailer, der soeben online gestellt worden ist. Der ist schon mal knapp 2,5 Minuten lang. Da seht ihr, es gibt wieder ordentlich auf die Mütze und ermittelt wird auch noch nebenbei. Also das wird genauso ein Kracher, sehr wahrscheinlich wie die ersten 3 Staffeln. Es werden direkt dann ab 12. August 3 Folgen gleichzeitig veröffentlicht und dann im wöchentlichen Rhythmus jeweils eine neue dazu. Wer schon immer auch gerne die Jack Reacher Romane gelesen hat, und davon gibt es ja unzählige, der wird sich freuen, dass eines der deutlich besseren Bücher, nämlich der Roman Underground, als Serie gemacht worden ist. Also das ist nicht nur viel Action, sondern auch eine wirklich gute Story. Ab 12. August, neuer Trailer, jetzt online.
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0: Ach, die große Liebe, besungen von Whitney Houston. Hier ist Nostalgie, nur die größten Songs. Jetzt Diamond Dave, David Lee Roth, von wegen große Liebe. Die hat David Lee Roth nie gefunden. Er war nie verheiratet. Sagt, ich habe über mein gesamtes Leben, vielleicht 4, 5 Freundinnen gehabt. Die beste war Stacy aus Dallas.
1: I probably had 4 or 5 girlfriends over my lifetime. The deepest and shortest is Stacy from Dallas.
0: Ja, die hatte gute Erinnerungen offenbar. Warum hat's mit ihr nicht geklappt? Weil seit Meinung nach die schönsten Mädchen ja nicht aus Dallas kommen, so wie Stacy, sondern aus Kalifornien. Nostalgie mit David Lee Roth, California Girls.

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5: Ja, Nostalgie, nur die größten Songs hier. Wir spielen euch mehr 80er und die besten 90er. Du, und ab und zu ist auch mal ein 2000er oder ein ganz toller aus den 70ern dabei. Ihr seht, jeder Song ist eine einzige wunderbare Zeitreise.
6: Was soll ich bloß machen, dass sie mich einmal mitnehmen?
5: Na, lass doch einfach Radio laufen, schon bist du dabei. Jetzt Rufus und Chaka Khan, Ain't Nobody und R.E.M., I'm Losing My Religion. Peter Mack, mein Name, Halle um 4, geht los die Reise.

Cherish the love. Ja, man soll immer das wertschätzen, was man hat im Leben. Da hat sie schon recht, cool in der Gang. Ach, Love Songs sind sowas Schönes. Jetzt kommt noch einer. Nostalgie, nur die größten Songs. Es ist ein Song von Simply Red. Da geht's um die Hoffnung, eines Tages den richtigen zu finden. Falling from the stars straight into someone's arms. Möge der Wunsch in Erfüllung gehen, Simply Red. Anyone?

0: Manchmal gibt es nur ganz kleine Nachrichten, die aber trotzdem schön sind. So eine kommt gerade aus dem Zoo in Münster. Dort sind vor einigen Tagen kleine Geparden zur Welt gekommen. Und zwar 7 auf einmal. Das ist ungewöhnlich. Normalerweise bringt ein Gepardenweibchen 3 bis 5 Junge zur Welt. Aber 7, das ist dann schon was Besonderes. Die leben aktuell noch in einer kleinen Höhle. Es wird noch ein paar Wochen dauern, bis die Jungtiere dann auch mal raus dürfen und dann auch vom Publikum zu sehen sein werden. Und dann werden Sie sehen, ganz kleine Geparden, 6 Männchen und ein Weibchen. Glückwunsch an den Zoo in Münster. Das habt ihr gut hingekriegt.
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1: Ja, auch die folgenden Riesenhits, weltweiten Riesenhits, haben uns im Grunde unser ganzes Leben begleitet. Deshalb machen sie noch so viel Spaß, weil sie uns hoffentlich auch noch lange begleiten werden. Roxette, Fading Like a Flower, Survivor, Eye of the Tiger. Na, wer hat den nicht schon 100-mal im Leben gefeiert? Also, all das ist Nostalgie, nur die größten Songs. Herzlich willkommen um 17 Uhr, Peter Mack, mein Name. Habt einen schönen Feierabend, die jetzt Feierabend haben.

0: Mach mal eben die Raterunde des Tages, passt gerade gut rein, finde ich. Also mir passt gut rein. Der Klavierspieler in der hinteren Ecke des Studios ist dafür angetreten. Hallo?
1: Ja, hallo.
0: Er wird einen Song anspielen, keine Ahnung, welcher es ist. Wir werden es dann schon rausfinden. Und das Battle besteht darin, findet es schneller raus als ich. Also ich hoffe, irgendeiner von uns wird draufkommen. Lass mal was hören. Mr. Postman, look and see. There's a letter in the back for me. Dankeschön. Stopp. Dann ist es also Please Mr. Postman sowieso. Wahrscheinlich von den Carpenters, ne? Ja, von der besten Sängerin der Welt, Karen Carpenter. Na komm, hau rein, die will ich hören.

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1: So, ich habe mir eine Notiz gemacht hier, dass ich euch heute unbedingt an etwas erinnern möchte, nämlich an den Fantag der Rosenheim-Cops. Das haben die schon öfter gemacht. In den Bavaria Filmstudios dürfen Fans aus ganz Deutschland anreisen, dürfen den Stars die Hand schütteln, Gespräche führen, Autogramme sammeln. Das wird in diesem Jahr auch wieder stattfinden. Woher weiß ich das? Von einem der Darsteller der Serie. Es ist der Max Müller, der den Michi spielt. Er sagt Folgendes.
2: Es gibt wieder einen Fantag. Und zwar am 10. Oktober 2026. Anmelden könnt ihr aber schon vorher. Und zwar am 28. Juli 2026. Und zwar bitte ganz genau ab 10 Uhr.
1: Ja, und das ist eben morgen um 10 Uhr vormittags. Es dürfte relativ wichtig sein, sich dort schnell anzumelden, denn die Besucherzahl ist auf 2500 begrenzt, damit die Bavaria Filmstudios nicht aus allen Nähten platzen. Also Fans der Rosenheim-Cops in ganz Deutschland, morgen um 10 Uhr habt ihr einen wichtigen Termin. Und dann freut sich der Max Müller auf euch und alle anderen Darsteller natürlich auch.
2: Ich freue mich auf euch. Wir alle freuen uns auf euch. Und dann bis zum 10. Oktober.
1: Ja, ein herzliches Dankeschön und Grüße nach Rosenheim.
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Das ist mal ein Song, wo ich es richtig toll finde, wenn er am Ende so fast sphärisch wird und so leise ausgeblendet wird. Ansonsten finde ich Ausblenden, also den Song einfach leiser machen, immer eine stinklangweilige Lösung. Nee, bei Ace of Base war es dann mal gut. Ich blende schon mal den nächsten ein, wenn wir schon beim Blenden sind. Frankie Goes to Hollywood. Nostalgie, nur die größten Songs.

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1: Es gibt bis heute Millionen Menschen, die sich immer noch gerne den alten Film Der Highlander angucken mit Christopher Lambert, mit Sean Connery und so weiter. Ihr wisst Bescheid, es kann nur einen geben, richtig. Und wer den Film gerne guckt, der hört auch bis heute noch gerne den Soundtrack. Na gut, der kommt auch von Queen, was kannst du da nicht gerne hören. Jetzt aus dem Highlander, It's a Kind of Magic. Und dann kommen Bryan Adams, Sting und Rod Stewart mit ihrer tollen Ballade, einzige Zusammenarbeit der drei, I'm Doing It All for Love. Es ist 18 Uhr, ich bin Peter Mack, ihr hört Nostalgie. Nur die größten Songs.

Man sagt heute, Christopher Cross ist einer der Pioniere des sogenannten Yachtrock. Yachtrock hat sich in den letzten 2-3 Jahren durchgesetzt, so ziemlich easy listening Musik, und Christopher Cross immer ganz weit vorne gewesen. Nostalgie, nur die größten Songs in den nächsten Minuten mit Michael Jackson, Beat It und mit Meredith Brooks jetzt. 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

0: Seit mehreren Jahrzehnten inzwischen ist der ehemalige Militärpolizist Jack Reacher einer der größten Ermittler und vor allem Actionhelden der Welt. Lee Child hat sehr viele Bücher geschrieben, unfassbar erfolgreich verfilmt, auch als Serie. Drei ganz tolle Staffeln gibt es, mit Alan Ritchson in der Hauptrolle, ja schon länger bei Amazon Prime. Dass die vierte Staffel bald kommen wird, hat sich mittlerweile rumgesprochen. Jetzt die gute Nachricht, ein erster Trailer zu dieser vierten Staffel ist gerade online gestellt worden. Verfilmt wurde das Buch Underground. Wer also immer gerne schon die Bücher gelesen hat, wird sich freuen. Das ist eine der wirklich guten Jack Reacher-Geschichten. Die ersten drei Folgen werden zeitgleich am 12. August veröffentlicht. Und dann, wie gehabt in den letzten Jahren auch schon, kommt jede Woche eine neue Folge dazu. Du brauchst also einen langen Atem. Aber gut, den hat Jack Reacher auch immer bei seinen Ermittlungen. Guck mal rein, ihr werdet sehen, der Trailer ist genauso gut und hat genauso viel Action wie die ersten drei Staffeln. Das wird also endlich mal wieder ein Highlight bei den Streaming-Diensten. In gut zwei Wochen ab 12. August.
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She's So Fresh, Cool and the Gang, guten Abend, Nostalgie, nur die größten Songs. Ihr hört jetzt einen, der von einem Mann namens Liam Steinberg geschrieben worden ist. Der hat mal einige Passagiere auf einem Schiff beobachtet, die sich bei ziemlich hartem Seegang mühsam im Gleichgewicht halten mussten und die haben dabei ganz komische, steife Bewegungen gemacht. Das hat ihn an ägyptische Figuren erinnert, warum auch immer. Und da hat er den Hit für die Bengals geschrieben, Walk Like an Egyptian. Ist wirklich wahr?

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1: Guten Abend um 19 Uhr, mein Name ist Peter Mack. Welche Songs waren immer die erfolgreichsten? Die, die so geklungen haben wie kein anderer Song zuvor, die besondere Sounds hatten. Dafür waren die Schweden immer gut, aber hatten einen eigenen Sound. Und Ace of Base, die jetzt kommen, erst recht. So ein Song wie I Saw the Sign hat damals noch nie jemand gehört und deshalb ist er praktisch auf der ganzen Welt Nummer 1 gewesen. Ace of Base jetzt, dann Kim Wilde, You Came und damit wisst ihr, dass ihr hier richtig seid. Nostalgie, nur die größten Songs, hallo.

Wenn etwas nach Plan verläuft, also reibungslos funktioniert, dann sagt man auch, das läuft wie am Schnürchen. Warum eigentlich? Ja, diese Redewendung stammt aus dem Mittelalter. Damals war die Kutsche das übliche Verkehrsmittel der Reichen. Und während die Passagiere es sich im Inneren der Kutsche gemütlich machten, saß der Kutscher vorne im Freien auf dem Kutschbock. Und der Kutscher hatte an seinem Arm eine Schnur gebunden. Und diese Schnur, die führte ins Innere der Kutsche, sodass die Passagiere also durch Ziehen an der Schnur das Kommando schneller oder langsamer geben konnten. Wenn die Kutschfahrt also nach den Wünschen der Fahrgäste verlief, dann verlief sie wie am Schnürchen.

0: So, zum Abschluss des Tages, jetzt um 7:30 noch eine schöne kleine Tiermeldung, die kommt aus dem Zoo in Münster. Ist erst jetzt bekannt geworden, dass dort vor einigen Tagen, Anfang des Monats schon, ein paar junge Geparden zur Welt gekommen sind, und zwar 7 auf einmal. Was für Geparden ungewöhnlich ist, die bringen in der Regel 3 bis 5 Junge bei einem Wurf zur Welt, aber 7 ist schon outstanding. Es sind 6 Männchen und ein Weibchen. Die sind noch so klein, dass sie noch bei der Mama in einer Höhle erstmal aufgezogen werden. Paar Wochen wird es also noch dauern, bis die dann raus dürfen und für die Zoobesucher zum ersten Mal zu sehen sein werden. Und dann werden sie sehr putzige kleine Geparden sehen. 7 Stück, da ist was los im Gehege. Glückwunsch an die jungen Geparden-Eltern und auch an den Zoo in Münster. Das habt ihr gut gemacht.
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Charles and Nettie, would I lie to you? Nostalgie, nur die größten Songs. Guten Abend, zwei Hammer-Highlights. Jetzt nehme ich die Eagles, Hotel California und REO Speedwagon. Lauf mir schon, I can't fight this feeling. Hört ihr noch ein bisschen länger Nostalgie? Gleich kommen die 80er ab 8, 4 Stunden bis Mitternacht. Nur 80s Music. Immer eine gute Wahl, so wie REO Speedwagon.

0: ist jetzt genau 19.51 Uhr.
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